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1: Mit Julia Fritz. Die Kanarischen Inseln sind mit starken Tourismuszahlen ins Jahr gestartet. Die Hotels erreichten eine durchschnittliche Auslastung von mehr als 84% und lagen damit deutlich über dem spanischen Durchschnitt. Auch bei den Hotelpreisen führen die Kanaren die Statistik an. Eine Übernachtung kostet im Schnitt rund 187 Euro. Die Branche kämpft allerdings weiter mit steigenden laufenden Kosten. Das spanische Gesundheitsministerium bereitet sich auf eine mögliche Ankunft des Kreuzfahrtschiffs MV Hondius auf den Kanaren vor. Auf dem Schiff war das gefährliche Hunter-Virus ausgebrochen. 3 Menschen kamen bereits ums Leben. An Bord befinden sich rund 150 Personen, darunter auch 14 Spanier. Sollte das Schiff Santa Cruz anlaufen, sollen strenge Quarantäne und Schutzmaßnahmen gelten. Nach dem langen Wochenende herrschte auf den kanarischen Flughäfen Hochbetrieb. Allein auf Gran Canaria wurden am Sonntag 377 Flugbewegungen registriert, darunter mehr als 100 internationale Flüge. Insgesamt wurden auf den Kanaren zwischen Ende April und Anfang Mai fast 5000 Starts und Landungen abgewickelt. Damit gehörte Gran Canaria zu den verkehrsreichsten Flughäfen Spaniens. Ab dem 1. Juli erhebt der spanische Zoll zusätzliche Gebühren auf Waren aus Nicht-EU-Ländern. Besonders betroffen sind Online-Bestellungen über Plattformen wie Temu oder Shein. Pro Zolltarifgruppe werden künftig 3 Euro fällig. Die Regelung soll den massenhaften Einkauf billiger Importware aus China einschränken. Soweit die Meldungen.
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1: Auf den Kanarischen Inseln zeigt sich das Wetter heute überwiegend freundlich, mit Sonne und lockeren Wolkenfeldern. Vor allem auf Gran Canaria, Teneriffa und Lanzarote bleibt es meist trocken. Die Temperaturen erreichen je nach Insel etwa 20 bis 24 Grad. Dazu weht ein teils frischer Nordostwind. In der Nacht bleibt es auf den meisten Inseln locker bis stark bewölkt. Regen ist aber kaum ein Thema. Die Temperaturen gehen auf etwa 17 bis 19 Grad zurück. Der Ausblick? Auch in den kommenden Tagen bleibt das Wetter auf den Kanaren überwiegend frühlingshaft und stabil. Neben Sonne gibt es zeitweise dichtere Wolkenfelder, größere Niederschläge werden aber kaum erwartet. Die Temperaturen bewegen sich weiter um 20 bis 24 Grad.
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2: Mit Julia Fritz. Der neue Krankenhausreport der AOK dürfte für Diskussionen sorgen. Demnach wäre 2024 bundesweit mehr als die Hälfte aller Krankenhausaufenthalte vermeidbar gewesen. Viele Behandlungen hätten laut Report ambulant durchgeführt werden können oder seien sogar unnötig gewesen. Das mögliche Einsparpotenzial wird auf fast 40% geschätzt. Trotz möglicher Engpässe beim Flugzeugtreibstoff blickt die Lufthansa optimistisch auf den Sommer. Konzernchef Spohr erklärte, die Versorgung mit Kerosin sei bis Mitte Juni gesichert. Danach gehe man davon aus, mögliche Lücken schließen zu können. Gleichzeitig reduziert die Airline ihr Flugangebot auf wenig rentable Strecken. Die Grünen kritisieren das neue Heizungsgesetz der Bundesregierung scharf. Fraktionschefin Katharina Dröge sprach in der Rheinischen Post von einem Angriff auf Klimaschutz und soziale Gerechtigkeit. Besonders umstritten ist, dass Öl- und Gasheizungen auch über das Jahr 2045 hinaus erlaubt bleiben sollen. Die Grünen sehen darin einen Rückschritt beim Klimaschutz. Menschen sollen künftig mehr Zeit bekommen, um gegen Diskriminierung bei Job- oder Wohnungssuche vorzugehen. Das Bundeskabinett hat eine Änderung des Allgemeinen Gleichbehandlungsgesetzes beschlossen. Die Frist für rechtliche Schritte soll von bisher 2 auf 4 Monate verlängert werden. Das Gesetz schützt unter anderem Frauen, ältere Menschen und Menschen mit Behinderungen. Viele junge Menschen sprechen inzwischen lieber mit einer KI als mit Verwandten. Das zeigt eine Umfrage der Krankenkasse Pronova BKK. Genutzt wird die KI für Alltagsfragen, Ratschläge oder einfache Gespräche. Experten warnen allerdings davor, künstliche Intelligenz könne echte menschliche Beziehungen nicht ersetzen.
0: Soweit. 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
1: mit Julia Fritz. Die Kanarischen Inseln sind mit starken Tourismuszahlen ins Jahr gestartet. Die Hotels erreichten eine durchschnittliche Auslastung von mehr als 84% und lagen damit deutlich über dem spanischen Durchschnitt. Auch bei den Hotelpreisen führen die Kanaren die Statistik an. Eine Übernachtung kostet im Schnitt rund 187 Euro. Die Branche kämpft allerdings weiter mit steigenden laufenden Kosten. Das spanische Gesundheitsministerium bereitet sich auf eine mögliche Ankunft des Kreuzfahrtschiffs MV Hondius auf den Kanaren vor. Auf dem Schiff war das gefährliche Hunter-Virus ausgebrochen. 3 Menschen kamen bereits ums Leben. An Bord befinden sich rund 150 Personen, darunter auch 14 Spanier. Sollte das Schiff Santa Cruz anlaufen, sollen strenge Quarantäne- und Schutzmaßnahmen gelten. Nach dem langen Wochenende herrschte auf den kanarischen Flughäfen Hochbetrieb. Allein auf Gran Canaria wurden am Sonntag 377 Flugbewegungen registriert, darunter mehr als 100 internationale Flüge. Insgesamt wurden auf den Kanaren zwischen Ende April und Anfang Mai fast 5000 Starts und Landungen abgewickelt. Damit gehörte Gran Canaria zu den verkehrsreichsten Flughäfen Spaniens. Ab dem 1. Juli erhebt der spanische Zoll zusätzliche Gebühren auf Waren aus Nicht-EU-Ländern. Besonders betroffen sind Online-Bestellungen über Plattformen wie Temu oder Shein. Pro Zolltarifgruppe werden künftig 3 Euro fällig. Die Regelung soll den massenhaften Einkauf billiger Importware aus China einschränken. Soweit die Meldungen.
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1: Auf den Kanarischen Inseln zeigt sich das Wetter heute überwiegend freundlich, mit Sonne und lockeren Wolkenfeldern. Vor allem auf Gran Canaria, Teneriffa und Lanzarote bleibt es meist trocken. Die Temperaturen erreichen je nach Insel etwa 20 bis 24 Grad. Dazu weht ein teils frischer Nordostwind. In der Nacht bleibt es auf den meisten Inseln locker bis stark bewölkt, Regen ist aber kaum ein Thema. Die Temperaturen gehen auf etwa 17 bis 19 Grad zurück. Der Ausblick? Auch in den kommenden Tagen bleibt das Wetter auf den Kanaren überwiegend frühlingshaft und stabil. Neben Sonne gibt es zeitweise dichtere Wolkenfelder, größere Niederschläge werden aber kaum erwartet. Die Temperaturen bewegen sich weiter um 20 bis 24 Grad.
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5: Mit Julia Fritz. Junge Männer müssen den Fragebogen zum neuen Wehrdienst künftig verpflichtend beantworten. Nach Informationen aus Bundeswehrkreisen haben das bislang rund 3/4 der Angeschriebenen getan. Etwa die Hälfte davon habe Interesse am freiwilligen Wehrdienst signalisiert. Ob daraus tatsächlich ein Dienstantritt wird, ist allerdings noch offen. Tech-Milliardär Elon Musk arbeitet überraschend mit der KI-Firma Anthropic zusammen. Noch vor wenigen Monaten hatte Musk das Unternehmen scharf kritisiert. Jetzt erhält Anthropic für seine KI-Software Claude Rechenleistung aus einem SpaceX-Rechenzentrum. Gleichzeitig gibt es auf EU-Ebene neue Regeln. Missbräuchliche, sexualisierte Deepfakes sollen künftig verboten werden. Der Hunter-Virus-Ausbruch auf dem Kreuzfahrtschiff Hondius beschäftigt inzwischen auch deutsche Ärzte. Eine Kontaktperson eines Infizierten ist vorsorglich ins Uniklinikum Düsseldorf gebracht worden. Nach Angaben der Klinik zeigt die Person bislang keine Symptome. Auf dem Schiff waren zuvor 3 Menschen im Zusammenhang mit Hantavirus-Infektionen gestorben. Für den FC Bayern ist der Traum vom Champions-League-Finale geplatzt. Die Münchner kamen im Halbfinal-Rückspiel gegen Paris Saint-Germain nur zu einem 1:1 und schieden damit aus. Torwart Manuel Neuer sagte nach dem Spiel, der Mannschaft habe die nötige Konsequenz in der Offensive gefehlt. PSG trifft im Finale nun auf den FC Arsenal.
6: Soweit. 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
1: mit Julia Fritz. Die Kanarischen Inseln sind mit starken Tourismuszahlen ins Jahr gestartet. Die Hotels erreichten eine durchschnittliche Auslastung von mehr als 84% und lagen damit deutlich über dem spanischen Durchschnitt. Auch bei den Hotelpreisen führen die Kanaren die Statistik an. Eine Übernachtung kostet im Schnitt rund 187 Euro. Die Branche kämpft allerdings weiter mit steigenden laufenden Kosten. Das spanische Gesundheitsministerium bereitet sich auf eine mögliche Ankunft des Kreuzfahrtschiffs MV Hondius auf den Kanaren vor. Auf dem Schiff war das gefährliche Hunter-Virus ausgebrochen. 3 Menschen kamen bereits ums Leben. An Bord befinden sich rund 150 Personen, darunter auch 14 Spanier. Sollte das Schiff Santa Cruz anlaufen, sollen strenge Quarantäne- und Schutzmaßnahmen gelten. Nach dem langen Wochenende herrschte auf den kanarischen Flughäfen Hochbetrieb. Allein auf Gran Canaria wurden am Sonntag 377 Flugbewegungen registriert, darunter mehr als 100 internationale Flüge. Insgesamt wurden auf den Kanaren zwischen Ende April und Anfang Mai fast 5000 Starts und Landungen abgewickelt. Damit gehörte Gran Canaria zu den verkehrsreichsten Flughäfen Spaniens. Ab dem 1. Juli erhebt der spanische Zoll zusätzliche Gebühren auf Waren aus Nicht-EU-Ländern. Besonders betroffen sind Online-Bestellungen über Plattformen wie Temu oder Shein. Pro Zolltarifgruppe werden künftig 3 Euro fällig. Die Regelung soll den massenhaften Einkauf billiger Importware aus China einschränken. Soweit die Meldungen.
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1: Auf den Kanarischen Inseln zeigt sich das Wetter heute überwiegend freundlich, mit Sonne und lockeren Wolkenfeldern. Vor allem auf Gran Canaria, Teneriffa und Lanzarote bleibt es meist trocken. Die Temperaturen erreichen je nach Insel etwa 20 bis 24 Grad. Dazu weht ein teils frischer Nordostwind. In der Nacht bleibt es auf den meisten Inseln locker bis stark bewölkt, Regen ist aber kaum ein Thema. Die Temperaturen gehen auf etwa 17 bis 19 Grad zurück. Der Ausblick? Auch in den kommenden Tagen bleibt das Wetter auf den Kanaren überwiegend frühlingshaft und stabil. Neben Sonne gibt es zeitweise dichtere Wolkenfelder, größere Niederschläge werden aber kaum erwartet. Die Temperaturen bewegen sich weiter um 20 bis 24 Grad.
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3: Mit Julia Fritz. Viele Menschen in Deutschland machen sich Sorgen um ihre finanzielle Zukunft im Alter. Das zeigt eine Umfrage für die Organisation Lichtblick Seniorenhilfe. Rund 70% der noch nicht verrenteten Befragten befürchten finanzielle Probleme im Ruhestand. Insgesamt gehen mehr als 90% davon aus, dass Altersarmut künftig weiter zunehmen wird. Die Bundesregierung hatte zuletzt die sogenannte Rentenhaltelinie bis 2031 verlängert. Die Europäische Union will stärker gegen digitale Gewalt vorgehen. Künftig sollen KI-Anwendungen verboten werden, mit denen missbräuchliche sexualisierte Deepfakes erstellt werden können. Darauf haben sich Vertreter der EU verständigt. Schon jetzt ist das Verbreiten solcher manipulierten Darstellungen ohne Zustimmung strafbar. Deutschland arbeitet derzeit an der Umsetzung der entsprechenden EU-Vorgaben in nationales Recht. Unionsfraktionschef Jens Spahn sieht Deutschland wirtschaftlich in einer schwierigen Lage. In der ARD sagte er, das Land sei ärmer geworden. Die schwarz-rote Koalition müsse deshalb vor allem neues Wirtschaftswachstum schaffen. Das Institut der deutschen Wirtschaft senkte seine Wachstumsprognose für dieses Jahr wegen der Folgen des Iran-Kriegs auf nur noch 0,4%. Der FC Bayern hat das Finale der Champions League verpasst. Die Münchner kamen im Halbfinal-Rückspiel gegen Paris Saint-Germain nur zu einem 1:1. Weil die Bayern das Hinspiel mit 4:5 verloren hatten, zieht Paris ins Finale ein. Dort treffen die Franzosen Ende des Monats in Budapest auf den FC Arsenal. Soweit die
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3: Auf den Kanarischen Inseln zeigt sich das Wetter heute überwiegend freundlich, mit Sonne und lockeren Wolkenfeldern. Vor allem auf Gran Canaria, Teneriffa und Lanzarote bleibt es meist trocken. Die Temperaturen erreichen je nach Insel etwa 20 bis 24 Grad. Dazu weht ein teils frischer Nordostwind. In der Nacht bleibt es auf den meisten Inseln locker bis stark bewölkt, Regen ist aber kaum ein Thema. Die Temperaturen gehen auf etwa 17 bis 19 Grad zurück. Der Ausblick? Auch in den kommenden Tagen bleibt das Wetter auf den Kanaren überwiegend frühlingshaft und stabil. Neben Sonne gibt es zeitweise dichtere Wolkenfelder, größere Niederschläge werden aber kaum erwartet. Die Temperaturen bewegen sich weiter um 20 bis 24 Grad.
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1: mit Julia Fritz. Die Kanarischen Inseln sind mit starken Tourismuszahlen ins Jahr gestartet. Die Hotels erreichten eine durchschnittliche Auslastung von mehr als 84% und lagen damit deutlich über dem spanischen Durchschnitt. Auch bei den Hotelpreisen führen die Kanaren die Statistik an. Eine Übernachtung kostet im Schnitt rund 187 Euro. Die Branche kämpft allerdings weiter mit steigenden laufenden Kosten. Das spanische Gesundheitsministerium bereitet sich auf eine mögliche Ankunft des Kreuzfahrtschiffs MV Hondius auf den Kanaren vor. Auf dem Schiff war das gefährliche Hunter-Virus ausgebrochen. 3 Menschen kamen bereits ums Leben. An Bord befinden sich rund 150 Personen, darunter auch 14 Spanier. Sollte das Schiff Santa Cruz anlaufen, sollen strenge Quarantäne und Schutzmaßnahmen gelten. Nach dem langen Wochenende herrschte auf den kanarischen Flughäfen Hochbetrieb. Allein auf Gran Canaria wurden am Sonntag 377 Flugbewegungen registriert, darunter mehr als 100 internationale Flüge. Insgesamt wurden auf den Kanaren zwischen Ende April und Anfang Mai fast 5000 Starts und Landungen abgewickelt. Damit gehörte Gran Canaria zu den verkehrsreichsten Flughäfen Spaniens. Ab dem 1. Juli erhebt der spanische Zoll zusätzliche Gebühren auf Waren aus Nicht-EU-Ländern. Besonders betroffen sind Online-Bestellungen über Plattformen wie Temu oder Shein. Pro Zolltarifgruppe werden künftig 3 Euro fällig. Die Regelung soll den massenhaften Einkauf billiger Importware aus China einschränken. Soweit die Meldungen.
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1: Auf den Kanarischen Inseln zeigt sich das Wetter heute überwiegend freundlich, mit Sonne und lockeren Wolkenfeldern. Vor allem auf Gran Canaria, Teneriffa und Lanzarote bleibt es meist trocken. Die Temperaturen erreichen je nach Insel etwa 20 bis 24 Grad. Dazu weht ein teils frischer Nordostwind. In der Nacht bleibt es auf den meisten Inseln locker bis stark bewölkt, Regen ist aber kaum ein Thema. Die Temperaturen gehen auf etwa 17 bis 19 Grad zurück. Der Ausblick? Auch in den kommenden Tagen bleibt das Wetter auf den Kanaren überwiegend frühlingshaft und stabil. Neben Sonne gibt es zeitweise dichtere Wolkenfelder, größere Niederschläge werden aber kaum erwartet. Die Temperaturen bewegen sich weiter um 20 bis 24 Grad.
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5: Mit Julia Fritz. Viele Menschen in Deutschland machen sich Sorgen um ihre finanzielle Zukunft im Alter. Das zeigt eine Umfrage für die Organisation Lichtblick Seniorenhilfe. Rund 70% der noch nicht verrenteten Befragten befürchten finanzielle Probleme im Ruhestand. Insgesamt gehen mehr als 90% davon aus, dass Altersarmut künftig weiter zunehmen wird. Die Bundesregierung hatte zuletzt die sogenannte Rentenhaltelinie bis 2031 verlängert. Die Europäische Union will stärker gegen digitale Gewalt vorgehen. Künftig sollen KI-Anwendungen verboten werden, mit denen missbräuchliche sexualisierte Deepfakes erstellt werden können. Darauf haben sich Vertreter der EU verständigt. Schon jetzt ist das Verbreiten solcher manipulierten Darstellungen ohne Zustimmung strafbar. Deutschland arbeitet derzeit an der Umsetzung der entsprechenden EU-Vorgaben in nationales Recht. Unionsfraktionschef Jens Spahn sieht Deutschland wirtschaftlich in einer schwierigen Lage. In der ARD sagte er, das Land sei ärmer geworden. Die schwarz-rote Koalition müsse deshalb vor allem neues Wirtschaftswachstum schaffen. Das Institut der deutschen Wirtschaft senkte seine Wachstumsprognose für dieses Jahr wegen der Folgen des Iran-Kriegs auf nur noch 0,4%. Der FC Bayern hat das Finale der Champions League verpasst. Die Münchner kamen im Halbfinal-Rückspiel gegen Paris Saint-Germain nur zu einem 1:1. Weil die Bayern das Hinspiel mit 4:5 verloren hatten, zieht Paris ins Finale ein. Dort treffen die Franzosen Ende des Monats in Budapest auf den FC Arsenal.
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1: mit Julia Fritz. Die Kanarischen Inseln sind mit starken Tourismuszahlen ins Jahr gestartet. Die Hotels erreichten eine durchschnittliche Auslastung von mehr als 84% und lagen damit deutlich über dem spanischen Durchschnitt. Auch bei den Hotelpreisen führen die Kanaren die Statistik an. Eine Übernachtung kostet im Schnitt rund 187 Euro. Die Branche kämpft allerdings weiter mit steigenden laufenden Kosten. Das spanische Gesundheitsministerium bereitet sich auf eine mögliche Ankunft des Kreuzfahrtschiffs MV Hondius auf den Kanaren vor. Auf dem Schiff war das gefährliche Hunter-Virus ausgebrochen. 3 Menschen kamen bereits ums Leben. An Bord befinden sich rund 150 Personen, darunter auch 14 Spanier. Sollte das Schiff Santa Cruz anlaufen, sollen strenge Quarantäne- und Schutzmaßnahmen gelten. Nach dem langen Wochenende herrschte auf den kanarischen Flughäfen Hochbetrieb. Allein auf Gran Canaria wurden am Sonntag 377 Flugbewegungen registriert, darunter mehr als 100 internationale Flüge. Insgesamt wurden auf den Kanaren zwischen Ende April und Anfang Mai fast 5000 Starts und Landungen abgewickelt. Damit gehörte Gran Canaria zu den verkehrsreichsten Flughäfen Spaniens. Ab dem 1. Juli erhebt der spanische Zoll zusätzliche Gebühren auf Waren aus Nicht-EU-Ländern. Besonders betroffen sind Online-Bestellungen über Plattformen wie Temu oder Shein. Pro Zolltarifgruppe werden künftig 3 Euro fällig. Die Regelung soll den massenhaften Einkauf billiger Importware aus China einschränken. Soweit die Meldungen.
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1: Auf den Kanarischen Inseln erwartet Urlauber heute überwiegend freundliches und mildes Wetter. Auf Gran Canaria und Teneriffa wechseln sich Sonne und lockere Wolkenfelder ab. Regen ist kaum ein Thema. Die Temperaturen liegen meist zwischen 22 und 27 Grad. Dazu weht teils ein frischer Nordwind. In Las Palmas zeigt sich häufig die Sonne bei rund 23 Grad. Auf Teneriffa bleibt es ebenfalls trocken und angenehm warm. In höheren Lagen können zeitweise dichtere Wolken auftreten. Auch für die kommenden Tage bleibt das Wetter auf den Kanaren überwiegend stabil mit viel Sonne. Nur vereinzelt ziehen Wolkenfelder durch. Die Temperaturen bewegen sich weiterhin im angenehm warmen Bereich zwischen etwa 23 und 28 Grad.
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Und ein sowas von wunderschönen guten Morgen. Wie soll es auch anders sein? Donnerstagvormittag. Bei uns dann wieder die Morning Show. Wie gewohnt die nächsten 2 Stunden mit uns. Ja, und dazu begrüße ich euch recht herzlich. Mit jeder Menge guter Musik, gute Unterhaltung, Informationen, Neuigkeiten, Updates. Und auch interessanten Berichten, unter anderem auch das Thema heute Morgen. Gleich zuallererst, ja, Handtuchärger am Pool. Wir kennen es jedes Jahr, die gleiche Geschichte. Ja, und dazu schalten sich jetzt die Gerichte mit ein. Gerichte entscheiden jetzt, wann Urlauber ihr Geld zurückbekommen können oder zurückbekommen verlangen können. Das ist ein Thema von vielen heute. Die Stadt Salzburg zieht die Notbremse. Und das in dem Sinne für ihre Innenstadt und aufgrund der umweltlicher Probleme wird im Sommer für Autos der Touristen gesperrt. Innenstadt für Salzburg wird komplett gesperrt für den Autoverkehr. Das für alle, die sich Richtung Österreich bewegen werden. Ja, auch ein wichtiges Thema, scheint so ein bisschen weit gegriffen, aber doch vielleicht doch nicht. Die große Frage, vor oder nach dem Essen die Zähne putzen. Habt ihr sie schon geputzt? Da könnt ihr mir ja verraten, wann und wie und wo. Besser gesagt, wie oft, ne? Wie macht man es eigentlich richtig, ne? Vorher oder danach? Da streiten sich viele Geister. Ja, auch ein Thema, alkoholfreies Bier. Heißt doch jetzt laut Experten, soll doch ungesund sein. Eine Studie warnt speziell vor Diabetesrisiko bei alkoholfreiem Bier. So, auch zwei interessante Beiträge mit dabei. In der ersten Stunde geht es um das Thema, für alle Katzenliebhaber. Tierischer Einzug, wie das Maikätzchen gut ankommt. Ja, für Tierbabys, die jetzt geboren werden. Kleine Tipps und Tricks, speziell unsere Katzenliebhaber. Und dann noch im zweiten Stunde gleich geht es ums Thema sportlich wird's dort, Laufen am Meer. Usedom startet ihr ersten Beachmarathon. Das Ganze am 6. Juni geht es dann über viele Kilometer direkt am Strand entlang. Schöner Marathon. Dazu mehr Informationen gleich in der zweiten Stunde mit meinem Kollegen Jonas Wolbert. So, begrüßt auch ganz herzlich unsere Hörerinnen und Hörer in unserer Community hier bei WhatsApp. Einen wunderschönen guten Morgen, Hallöchen. Ich wünsche auch euch viel Spaß und gute Unterhaltung die kommenden 2 Stunden mit uns. Musik garantiert für jeden Geschmack was dabei. So wie zum Beispiel, was wir jetzt hier haben als nächstes. Ich habe nicht die Rolling Stones, aber so wie die Rolling Stones könnte man sagen. Das sind die Amigos.

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1: Ja, bei uns heute Morgen in der ersten Stunde hier bei uns von der 107,3 mit unserer Morningshow und auch diesen Sommer natürlich. Am Hotelpool sind die Sonnenliegen wieder oft heiß begehrt und werden heiß begehrt sein. Und genau auch daher schnell wieder mit Handtüchern reserviert. Ja, und das wollte ein Urlauber allerdings nicht hinnehmen. Und ein Gerichtsurteil brachte in dem Fall nun Klarheit. Ja, endlich Urlaub für viele ja bedeutet das Auszeit und Erholung am Pool. Und die entspannte Stimmung kann jedoch schnell kippen, wenn die Sonnenliegen täglich mit Handtüchern blockiert werden. Ja, und das Amtsgericht Hannover hat nun in einem solchen Fall mal entschieden, dass der Reiseveranstalter einschreiten muss oder sich der Reisepreis entsprechend mindert. Ja, und im vorliegenden Fall hatte ein Reisender gegen den Veranstalter geklagt und 986 Euro vom Reisepreis zurückgefordert, worauf er nach Auffassung des Gerichts einen Anspruch hat. Und laut einem Gerichtssprecher handelt es sich dabei um eine Einzelfallentscheidung, wohlgemerkt. Ja, der Kläger hatte den Angaben zufolge im August 2024 eine Pauschalreise auf den griechischen Inseln Kos zum Preis von 7.186 Euro gebucht. Er wandte sich erfolglos an die Reiseleitung und Hotelangestellten, weil die Poolliegen entgegen der geltenden Regeln bereits ab 6 Uhr morgens mit Handtüchern reserviert wurden und das ohne dass Gäste diese tatsächlich genutzt hätten. Ja, und dabei sei der Pool für seine Familie und die Kinder sehr wichtig gewesen in diesem Urlaub. Ja, für das Gericht stand fest, dass aufgrund der blockierten Liegen Mängel bei der Reise vorlagen. Und daher darf der Reisepreis für die 10 geltend gemachten Tage täglich um 15% gemindert werden. Interessante Geschichte. Und genau daraus errechnet sich ein Beitrag von 986,70 Euro. Und berücksichtigt sei dabei auch, dass es sich dabei um die gebuchten Unterkunft und ein Gebot aus dem gehobenen Preisengagement handele. Ja, und gegen einen Mahnbescheid über diesen Betrag legte der Reiseveranstalter Widerspruch ein, zahlte jedoch 350 Euro bislang und das Gericht entschied, dass der Kläger zusätzlich Anspruch auf die restlichen 636 Euro hat. Und der Gerichtssprecher erläuterte diese entsprechend der ständigen Rechtsprechung des Amtsgerichts Hannover und andere Gerichte, dass in solchen Fällen ein Reisemangel vorliegen könne. Sehr delikat ausgedrückt das Ganze. Auf der einen Seite ist es ein Reisemangel, auf der anderen Seite wiederum doch nicht. Und auch da streiten sich die Geister. Ich sehe es auch jedes Jahr, auch hier bei uns in Spanien hier. Egal wo man hinfährt, also das ist scheinbar ein richtiger Virus mittlerweile. Die Leute gehen noch morgens früh raus von um 6 Uhr oder 5 Uhr und belegen schon ihre Liegen, obwohl sie noch gar nicht drauf liegen. Ich denke, da fehlt so ein bisschen Respekt auch bei dem einen oder anderen so ein bisschen, ne? Auf andere Hotelgäste natürlich, ganz klar. Es gibt sogar schon Hotels, die mittlerweile auch einen Fahrplan ausgehängt haben. Uhrzeiten, wo genau hingewiesen wird, wann und wo die Handtücher hingelegt werden dürfen. So, wir kommen zur Musik und da haben wir jetzt zum Beispiel wie diesen Mann hier und der ist kein Unbekannter. Bernhard Brink, schon viele, viele Jahre das Urgestein des Schlagers natürlich.

0: den aktuellen Dancecharts, The Traction und Destiny. Wir kommen zum tierischen Einzug. Unser erster Beitrag in der ersten Stunde. Ja, wie das Maikätzchen gut ankommt. Ja, jetzt geht's um Maikätzchen. Ja, das Frühjahr ist ja immer die Zeit, in der die meisten Tierbabys geboren werden. So auch die kleinen Miezekatzen. Ja, und worauf zukünftige Katzenbesitzer vor dem Einzug achten können, das hat mein Kollege Jonas Wolbert mal genauer recherchiert.
1: Früher galten Maikätzchen als robuster und widerstandsfähiger als andere Katzenbabys. Die Wissenschaft aber weiß, egal zu welcher Zeit ein Kätzchen geboren wird, es braucht die richtige Fürsorge und Vorbereitung in seinem neuen Zuhause, bestätigt auch Ricarda Gürne von Das Futterhaus.
2: Optimalerweise bleiben die Katzenkinder die ersten 12 Wochen bei ihrer Mutter. Diese Wochen sind sehr, sehr wichtig, weil sie einen Großteil ihres Sozialverhaltens durch die Mutter und auch durch die Geschwister lernen.
1: Vor dem Einzug steht im allerbesten Fall schon die komplette Grundausstattung bereit. Eine Katzentoilette, das richtige Futter und Näpfe, vielleicht schon ein kleiner Kratzbaum und Spielzeug, sowie natürlich ein kuscheliger Schlafplatz und eine Transportbox. Dann ist alles bereit für eine entspannte Eingewöhnung.
2: Da braucht es Zeit, erstmal in Ruhe anzukommen, Vertrauen zu fassen. Die ersten Nächte können noch schwierig sein, wenn sich so ein Katzenbaby sehr verloren fühlt. Also Geduld, Ruhe und gute feste Tagesabläufe geben den kleinen Katzen Sicherheit und man wächst gut zusammen.
1: Das Allerwichtigste ist und bleibt aber, Tiere bitte nicht spontan zulegen, sondern den Familienzuwachs sorgfältig planen und sich der Verantwortung bewusst sein.
2: Katzen brauchen Zeit, Beschäftigung, Pflege und man muss auch daran denken, dass es Kosten gibt für das Futter, für Tierarztbesuche eventuell. Sich gut vorbereiten, bewusst entscheiden und dann bekommt man treue, süße und langjährige Begleiter auf 4 Pfoten.

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die London Boys und Requiem. Bei uns gleich 9:35 Minuten. Und kommt zu einem Thema, ja, für alle Österreich-Urlauber in diesem Jahr. Ja, im Sommer bekommen Autofahrer in Salzburg klare Grenzen gesetzt. Ja, die Stadt Salzburg richtet in den Monaten Juli und August wohl eine verkehrsbeschränkte Zone rund um die Staatsbrücke ein, um das Dauerstauszenario in der Hochsaison zu entschärfen. Ja, der Bürgermeister Bernhard Auginger spricht laut öffentlicher Medien davon, man habe Touristen de facto in unserem Wohnzimmer fahren lassen, so meint er. Und nun sollen täglich rund 1000 Fahrten durch die Altstadt wegfallen. Das Ganze, wie gesagt, in diesem Sommer, ab diesem Sommer. Ja, die Durchfahrtssperre soll am 20. Mai im Gemeinderat beschlossen werden und tritt bereits ab 1. Juli diesen Jahres in Kraft. Und ab den Zufahrten Mühlener Hügel, Neutor, Innenbergstraße und der Schwarzstraße ab Markerplatz dürfen Fahrzeuge bis 3,5 Tonnen nicht mehr einfahren. Ausgenommen sind natürlich die Kennzeichen Salzburg, SL-Bezirk Hallein sowie Brechendes Gardener Land. Die sind schon, die dürfen noch rein. Aber Tagesgäste sollen gezielt auf die 4 Park-and-Ride-Plätze mit insgesamt mehr als 4000 Stellplätzen gelenkt werden. Ein Tagesticket kostet rund 7,50 Euro und beinhaltet die Nutzung des öffentlichen Verkehrs für bis zu 5 Personen. So schreiben auch die öffentlichen Medien dort in Österreich. Ja, und in diesem Sommer kontrolliert zunächst die Polizei im Rahmen des Streifendienstes und setzt anfangs auf Aufklärung, später auch auf Strafen, also Strafzettel. Sollte sich die Regelung bewähren, will Auginger sie künftig ausweiten und perspektivisch ganzjährig verankern in Österreich. Ausgenommen von der Regel sind natürlich zunächst auch Menschen mit Behinderung, Hotelgäste natürlich, Lieferverkehr und Personen mit Arbeitsplatz in der Altstadt. Tja, mit der neuen Straßenverkehrsordnung, dieser Novelle, die zum 1. Mai bzw. 1. Oktober 2016 in Kraft trat, schafft Österreich zudem eine Rechtsgrundlage für automatisierte Zufahrtskontrollen an den Einfahrten. Ja, und die geplante Gesetzesänderung betrifft nicht nur Grenzkontrollen, sondern klar abgegrenzte Bereiche innerhalb von Städten wie Innenstädten, Altstädten und auch Umweltzonen. Ja, das Ganze, wie gesagt, wir reden hier von Österreich und dort sollen Zufahrten künftig mit Kameras und Software überwacht werden. Österreich plant auch, dieses System mittelfristig nach italienischem Vorbild einzuführen. Zudem sollen E-Mopeds rechtlich als Kraftfahrzeuge gelten und damit von Radwegen und auf den Fahrbahnen verlagert werden, um den innenstädtischen Verkehr besser zu steuern. Also da wird einiges umgekrempelt in den Innenstädten von Österreich, speziell hier in Salzburg. Also für alle Salzburg-Urlauber, da müsst ihr wohl dieses Jahr mal den Bus nehmen oder die Bahn oder die Tramvia oder Straßenbahn, aber geht ja auch, ne? So, jetzt haben wir bei uns erstmal gleich unser Tageshoroskop. Zuvor haben wir jetzt hier noch Miss Chantal, nee, hatten die eigentlich nicht gedacht? Ja, gut, machen wir mal Sommer auf Maspalomas, das machen ja auch einige von uns dieses Jahr wieder, ne? Auf Gran Canaria haben wir jetzt für euch hier Miss Chantal.

Tja, auf Mars Palomas hier bei uns in Gran Canaria. Und wir sind mittendrin in der Morning Show, erste Stunde. Und wir kommen zu unserem Tageshoroskop für den heutigen 7. Mai 2026. Start mit dem Widder, liebe Widder, sei nicht so zaghaft heute. Du hast genug Kraft für alles. Im Moment hängt die partnerschaftliche Harmonie am seidenen Faden. Unsere Stiere, ja, jetzt muss die Entspannung an erster Stelle stehen, sonst übernimmst du dich. Du findest viel Verständnis beim Partner für deine Alleingänge. Liebe Zwillinge, Komplimente und Flirts machen dich heute heiter und beschwingt. Intensität, Leidenschaft, Abhängigkeit oder Trennungsschmerz bringt deine ganze Gefühlswelt momentan durcheinander. Lass dich nicht so hängen. Unsere Krebse, liebe Krebse, sorge gezielt dafür, dass alle wissen, was du tust und wie verlässlich du wirklich bist. Deine krankhafte Eifersucht bringt Leid auf beiden Seiten. Unsere Löwen, ja, nimm dir Zeit heute und sorge für ausreichend Bewegung. Halt dich zurück, geh kein Risiko ein und meide Gefahren. Bei heißen Flirts laufen alle Singles zur Höchstform auf heute. Unsere Jungfrauen, liebe Jungfrauen, wenn du so weitermachst, bekommst du gesundheitlich schlechte Karten. Unstimmigkeiten sind ein interessantes Studienfeld, um sich zu entwickeln. Betrachte alles einmal von einer anderen Warte aus. Ja, schon die ersten Sechse durch und wir haben den zweiten Teil natürlich wie gewohnt bei uns in der zweiten Stunde. Im Anschluss der Nachrichten zur zweiten Stunde. Ich grüße an dieser Stelle nochmal ganz herzlich unsere Hörerinnen und Hörer, die jetzt noch zugeschaltet haben. Schön, dass ihr mit dabei seid. Donnerstagvormittag mit großen Schritten geht es hier Richtung Wochenende. Gut gelaunt in den Vormittag mit uns. Und das jetzt mit dem nächsten Stück hier. Chwicky feat. Dr. Alban, It's My Life. Schöner Klassiker, aber ein bisschen anders.

Ja, Romy Kirsch und Tabu. Und jetzt das Wetterchen für die Kanarischen Inseln. Für den heutigen und die nächsten drei Tage. Ja, für heute ja wenig bewölkt auf Lanzarote und Fuerteventura. Auf den bergigen Inseln heute allgemein bewölkt mit Wahrscheinlichkeit für leicht und vereinzelte Niederschläge während der Nacht auf der Nordseite sowie am Vormittag und in den Mittagsstunden im Inselinneren. Im Fall von La Palma sind örtlich mäßige und anhaltende Niederschläge nicht ausgeschlossen. Die Temperaturen gehen heute leicht zurück, besonders die Höchstwerte in den Innenregionen. Wo der Rückgang örtlich auch mäßig ausfallen kann, der Wind heute weht schwach bis mäßig. Aus nördlichen Richtungen in Höhenlagen dreht er im Laufe des Nachmittags auf westliche Richtung. Für morgen auf Lanzarote und Fuerteventura zunächst nur leicht bewölkt, im Laufe des späten Nachmittags zunehmend wechselnd bewölkt. Dabei sind leichte Regenfälle nicht ausgeschlossen. Auf den bergigen Inseln morgen wechselnde Bewölkung, die sich am Nachmittag in der westlichen Provinz zu dichter Bewölkung verdichtet. Mit geringer Wahrscheinlichkeit für leichte Niederschläge, etwas wahrscheinlich an den Nord- und Westhängen. Auch die Höchsttemperaturen morgen steigen leicht an, während die Tiefstemperaturen kaum sich verändern und leicht sinken. Der Wind weht morgen schwach aus westlichen Richtungen, frisch am Nachmittag und mäßig und dreht auf gegen Tagesende auf Nordwest. Ja, für die nächsten Tage zum Wochenende hin allgemein wechselnde Bewölkung mit sowohl tiefen als auch hohen Wolkenfeldern. Auf den gebirgigen Inseln zunehmend stark bewölkt, dabei sind in den Nord- und Westregionen in den frühen Morgenstunden sowie in den Inselinneren Osten während der Mittagsstunden und am Nachmittag leichte vereinzelte Niederschläge nicht ausgeschlossen. Und die Temperaturen bleiben auch in den nächsten Tagen weitgehend unverändert. Der Wind

Na, Mashup könnte man auch sagen. Ne? Can get it 911 out of my heat. Schönes Stück. Und dann haben wir noch Sunrise. Gino Amore. Ich sag Amore, wir hören uns gleich in der zweiten Stunde wieder mit dem zweiten Teil, Teil 2 der Morning Show. Ich freue mich drauf. Bis gleich, also dranbleiben. Viel Spaß.

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1: Mit Julia Fritz. Auf den Kanarischen Inseln werden in diesem Jahr 52 blaue Flaggen wehen. Die Auszeichnung steht unter anderem für gute Wasserqualität, Rettungsdienst und sanitäre Anlagen. Insgesamt sind es 5 Auszeichnungen mehr als im Vorjahr. Auf Teneriffa gibt es allerdings eine blaue Flagge weniger. Die Playa Los Cristianos ist nicht mehr dabei. Das Kreuzfahrtschiff MV Hondius darf nach dem Hunter-Virus-Ausbruch den Hafen von Santa Cruz de Tenerife anlaufen. Die spanische Regierung hat einem entsprechenden Antrag aus den Niederlanden zugestimmt. Ein schwer erkrankter Schiffsarzt wurde bereits ins Universitätskrankenhaus nach Santa Cruz gebracht. Die Behörden betonen, es gebe strenge Schutzmaßnahmen und keinen Kontakt zur Bevölkerung. In Telde sind Fahrzeuge, die älter als 25 Jahre sind, von der Kfz-Steuer befreit. Die Stadt erinnert daran, dass Betroffene gegen versehentliche Steuerbescheide bis zum 8. Juni Widerspruch einlegen müssen. Rund 13.500 Fahrzeughalter profitieren von der Regelung. Soweit die Meldungen.
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1: Auf den Kanarischen Inseln erwartet Urlauber heute überwiegend freundliches und mildes Wetter. Auf Gran Canaria und Teneriffa wechseln sich Sonne und lockere Wolkenfelder ab. Regen ist kaum ein Thema. Die Temperaturen liegen meist zwischen 22 und 27 Grad. Dazu weht teils ein frischer Nordwind. In Las Palmas zeigt sich häufig die Sonne bei rund 23 Grad. Auf Teneriffa bleibt es ebenfalls trocken und angenehm warm. In höheren Lagen können zeitweise dichtere Wolken auftreten. Auch für die kommenden Tage bleibt das Wetter auf den Kanaren überwiegend stabil mit viel Sonne. Nur vereinzelt ziehen Wolkenfelder durch. Die Temperaturen bewegen sich weiterhin im angenehm warmen Bereich zwischen etwa 23 und 28 Grad.
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4: Genau, und zurück auf uns in der zweiten Stunde, hier bei uns in der Morning Show. Teil 2 und das bei herrlichem Sonnenschein gut gelaunt. Bis 11 Uhr, Mikrofon für euch, euer Dirk Koplin.

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1: Genau, zurück bei uns in der zweiten Stunde, Teil 2 unserer Morning Show. Donnerstag Vormittag und wir machen weiter mit unserem Tageshoroskop. Wir schreiben heute den 7. Mai 2026. Unser Horoskop für unsere Waage heute. Ja, zu viel Alkohol bringt euren Kreislauf heute durcheinander. Euer Merkur ist ungünstig bestrahlt. Plane und unterschreibe nichts heute. Unser Horoskop für unsere Skorpione. Nicht nur die Liebe, auch die Freizeitgestaltung schwimmt auf einer Wellenlänge. Du als Vertreter der besonderen Art spielst mit dem Feuer, wenn du dich aus deiner Laune heraus ohne Bedenken auf Abenteuer einlässt. Also Vorsicht in der Porzellankiste. Liebe Schützen, im Bekanntenkreis stößt du auf eine aufschlussreiche Erkenntnis. Du meinst wohl, du kannst dich immer nur an den gedeckten Tisch setzen. So läuft das aber nicht. Ja, liebe Steinböcke, in der Partnerschaft heute wird es heftig, aber nicht unbedingt auf negative Weise. Die erotische Anziehung kann ganz schön heiß sein. Da wird mir sogar noch heiß hier. Wundere dich nicht, wenn du heute einen gewaltigen Energieschub spürst. Du fühlst dich gut und dein Körper kann sich ausgezeichnet regenerieren. Wie heißt das so schön? Red Bull verleiht Flügel, ne? Oder wie war es nochmal, ne? So, unsere Wassermänner heute. Ja, finanziell bleibt es weiterhin eng. Es bedrückt dich fast und macht dich krank, weil du immer wieder deine Gefühle versteckst, um nach außen weiterhin stark und kontrolliert zu wirken. Liebe Fische, du hast immer noch nicht gelernt, Gefühle richtig zuzulassen. Ungewöhnliche Anregungen durch Freunde öffnen neue Perspektiven heute deines Denkens und Handelns. Lass diese tiefen Schwingungen auf dich wirken. Tja, und was wir noch auf uns wirken lassen, hier ist heute noch der Rest der unserer zweiten Stunde hier. Bis 11 Uhr Mikrofon für euch. Ich begrüße an dieser Stelle nochmal ganz herzlich unsere Hörerinnen und Hörer. Euch noch zugeschaltet habt hier bei uns. Schön, dass ihr mit dabei seid und das bei herrlichem Sonnenschein. Das gibt wieder so richtig gute Laune hier bei uns und das vor allen Dingen fürs Wochenende. So, unsere Redaktion, ich merke schon, hat es gut gemeint hier bei uns mit unserer Musik. Montag hatten wir ihn schon mal hier bei uns in unserer Sendung gehabt. Tommy Steiner. Und wir haben ihn nochmal hier heute Morgen. Und das gleich mit diesem Stück hier. Genauso war es, ja, weil du alles bist. Viel Spaß und gute Unterhaltung. Bis 11 Uhr, Mikrofon für euch.

0: Hammertitel, New Religion, Baby Richard, Faithless, und wir kommen zum zweiten Beitrag, zweiter Stunde. Und jetzt wird sportlich bei uns, Laufen am Meer, ja, Usedom, sagt man, ne, glaube ich, ne, Usedom. Usedom startet ersten Beachmarathon, ja, Laufen mit Blick auf die Ostsee, Sand unter den Füßen, ordentlich frischer Wind im Gesicht. Auf der Insel Usedom gibt es im Juni ein neues Sportevent, das genau dieses Gefühl möglich macht, nämlich beim ersten Usedom Beach Marathon. Am 6. Juni findet das Ganze statt, geht es über viele Kilometer direkt am Strand entlang. Ja, mehr Infos für euch hat mein Kollege Jonas Wolbert jetzt für euch.
1: Dieser besondere Marathon auf Usedom ist wirklich einzigartig. 42 Kilometer lang geht es nur auf Strandsand, von Zinnowitz bis nach Ahlbeck. Eine Mischung aus Lauferlebnis und Naturgenuss, direkt am Meer. Eine echte sportliche Leistung ist es aber auch, sagt Anne Sturzwage von Usedom Tourismus.
2: Bei vielen anderen Läufen auf Asphalt, da geht es ja häufig auch um Bestzeiten. Hier geht es aber wirklich um die Challenge, um den Genuss. Und das ist natürlich dann schon was ganz anderes und ist auch eine muskuläre Herausforderung.
1: Mitmachen kann wirklich jeder. Für Profis gibt es den kompletten Marathon, für Durchschnittssportler einen Halbmarathon oder einen 10-Kilometer-Lauf und für Kinder mehrere Bambini-Strecken. Und es ist auch drumherum viel geboten.
2: Da gibt es Musik, da ist auch Animationsprogramm, gerade so für die Kleinen mit einer Hüpfburg. Und was ich jetzt auch als Läuferin wirklich besonders finde, jeder Finisher darf sich hier auch auf eine Massage und einen Regenerationspoint freuen. Ich glaube, das ist auch ganz wichtig, damit man diesen Tag rundum entspannt genießen kann.
1: Anmelden können sich alle Strand- und Lauffans noch bis zum 24. Mai auf der Website der Ostseeinsel Usedom.
2: Und selbst wenn man jetzt sagt, oh, ich habe den Moment verpasst, aber ich will noch dabei sein, kann man sich auch am Eventtag vor Ort noch nachmelden. Wir freuen uns wirklich auf jedermann, egal ob Zuschauer, ob Teilnehmer, ob Unterstützer, Supporter. Also am 6.6. begrüßen wir alle beim Usedom Beach Marathon.
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1: Genau, wir sind in der zweiten Stunde hier auf der 107,3 und das mit unserer Morning Show. Und da fehlt doch noch was. Ja, genau das meinte ich doch. Ja. So, bei uns jetzt gleich genau 10:30 Minuten hier auf Gran Canaria. Ja, es ist eine alltägliche Frage, die in Familien für überraschende, hitzige Diskussionen sorgen, das schon seit Ewigkeiten. Ja, putzt man sich die Zähne morgens vor oder nach dem Frühstück? Da werden heiße Debatten geführt. Ja, in Online-Ratgebern und Social-Media-Reels finden sich beide Antworten, meist mit der Behauptung, die Wissenschaft habe das längst eindeutig geklärt. Das stimmt aber so nicht, sagen jetzt viele. Tatsächlich ist die Studienlage weniger eindeutig, als oft suggeriert wird. Als Zahnarzt seid zunächst einmal froh, wenn sich überhaupt jemand einmal die Zähne putzt, egal zu welchem Zeitpunkt. Das ist der Standpunkt der Zahnärzte generell. Also Hauptsache, man putzt sich die Zähne überhaupt mal einmal am Tag. Ja, aber was passiert eigentlich morgens überhaupt bei uns in unserem Mund, außer dass wir da das Brötchen reinstopfen? Über Nacht produzieren wir ja wenig bis gar keinen Speichel. Bakterien können sich also ungestört vermehren, was zum bekannten morgendlichen Mundgeruch führt. Ja, und genau deswegen sagen auch dann abends putzen wir Zähne für die Gesundheit, morgens für unsere Mitmenschen. So sagen die Zahnärzte auch. Ja, und der genannte bakterielle Biofilm, also Plaque auch genannt, ist das eigentliche kariologisch relevante Problem. Die darin enthaltenen Bakterien verstoffwechseln Speisereste in Säuren, die den pH-Wert senken und die Zähne dementsprechend angreifen. Ja, und Frühstücksklassiker wie zum Beispiel Orangensaft, Beeren oder Kaffee jagen zusätzlich noch den pH-Wert im Mund in die Tiefe. Und der Zahnschmelz kann unter diesem sauren Einfluss kurzfristig leicht aufweichen. Und aus dieser Beobachtung stammt auch die populäre Empfehlung, nach säurehaltigem Essen 30 bis 60 Minuten mit dem Zähneputzen zu warten, da man sonst den weichen Schmelz mit der Zahnbürste wieder zerstöre. Auch eine interessante Sache, die ich auch nie daran gedacht habe, muss ich ganz ehrlich sagen. Ja, was offiziell in Deutschland empfohlen wird, ja, hier wird es interessant, die deutsche S3-Leitlinie zum häuslichen mechanischen Biofilm-Management empfiehlt explizit, morgens nach dem Frühstück und abends vor dem Schlafengehen zu putzen. Auch die Deutsche Gesellschaft für Zahnerhaltung rät dazu, nach den Mahlzeiten zu putzen, um Speisereste als Substrat für kariologische Bakterien zu entfernen. Das ist die offizielle deutsche Empfehlung momentan und die aktuellste auch. Ja, und andere Stimmen, gerade aus dem englischsprachigen Raum, argumentieren umgekehrt. Putzen vor dem Frühstück baue einen Fluoridfilm auf, schütze vor Säureangriffen und entziehe den Bakterien das Substrat, bevor sie es zur Säure verstoffwechseln. Ist das Ganze kompliziert. Auch die Position hat Anhänger in der Fachwelt. Eines wissenschaftlichen Konsens gibt es allerdings nicht. So, wie auch immer auf jeden Fall, liebe Leute, auf jeden Fall einmal Zähneputzen am Tag sollte auf jeden Fall drin sein. Ganz egal wann, wie und wo. Ja, nur einmal putzen auf jeden Fall, ob es vorher oder nachher ist, ist nicht unbedingt wurscht, will ich nicht sagen. Sonst haut man mich hier vom Stuhl. Aber ich würde sagen, auf jeden Fall, ihr macht es am besten richtig, immer nach dem Essen natürlich dann. Ne? Dann bleibt der Mund schön neutral und ihr könnt so richtig schön strahlen, lächeln dann, ne? Eurem Gegenüber. So, auch lächeln tun wir jetzt hier zu ihr, nämlich Anna-Maria Ziefkoff.
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1: Keine Liebe auf Standby, so heißt der Titel.
2: Vermisse.
1: Bei uns gleich unsere Promi-Geburtstage.

gute Paul Young, schöner Klassiker aus den damaligen 80ern. Every time you go away. Tja, noch nie so lange wird Zeit für mich, ja. Recht hat er ja schon irgendwo, ne? So, unsere Promi-Geburtstage stehen an. Und für den heutigen 7. Mai gratulieren wir unter anderem Mr. Beast, amerikanischer Webvideoproduzent, 28 Jahre jung geworden heute. Gratulation auch Dani Olmo, spanischer Fußballspieler, heute 28 Jahre jung. Alexander Ludwig, kanadischer Schauspieler, feiert seinen 34. heute. Chiara Ferragni, italienische Unternehmerin, Bloggerin, Influencerin und Model, 39 Jahre alt geworden. Philipp Schmidt, deutscher Skirennläufer, heute seinen 40. Gratulation auch Michael Kretschmer, deutscher Politiker von der CDU, MDB, ja heute 51 Jahre jung geworden. Maria Bäumer, deutsche Schauspielerin, heute 57 Jahre alt. Ja, und die Stimme haut mich immer wieder hier vom Stuhl. Monika Martin, österreichische Schlagersängerin, heute 64 Jahre alt geworden. So wie Christine Lieberknecht, deutsche Politikerin, ebenfalls von der CDU, 68 Jahre alt geworden. Ramona Leis, deutsche Fernsehmoderatorin, Schauspielerin, Künstlerin und Kinderbuchautorin, 69 Jahre alt geworden. Bernd Tauber, deutscher Schauspieler, feiert ebenfalls seinen 76. Thelma Houston, amerikanische Sängerin und Grammy-Preisträgerin, heute 80 Jahre alt geworden. Sieht noch aus wie aus dem Ei gepellt. Gerhard Polt, deutscher Kabarettist, Autor und Schauspieler, feiert seinen 84. Eva oder Evita Peron, ja, sie ja verstorben schon längst, ne? Im Mai, sie wurde am 7. Mai 1919 geboren und verstarb 1952 im Alter von 33 Jahren. Viel zu jung. Ja, soweit von unseren Stars und Sternchen von Film und Fernsehen natürlich. Gratulation wie immer auch an dieser Stelle an unsere Hörerinnen und Hörer, an euch da draußen heute Morgen natürlich zu eurem Geburtstag. An euren Geburtstag heute herzlichen Glückwunsch im Namen des gesamten Teams hier von Radio Primavera Gran Canaria. Alles Gute und natürlich vor allen Dingen Gesundheit. Auch noch viele gemeinsame Jahre mit euch, mit uns natürlich. Lasst es euch gut gehen, feiert schön in den Tag hinein. Lasst euch heute mal richtig verwöhnen. Und genießt das neue Lebensjahr, ne? So, Calimeros haben wir jetzt am Start. Das hast du gut gemacht. Ja, das will ich aber auch hoffen, ne?

Kinder, wo ist die Zeit geblieben heute Morgen hier? Ich schaue gerade nochmal auf die Uhr. Das kann ja einfach nicht wahr sein. Ne? So, jetzt haben wir noch unsere historischen Daten hier zum Schluss der Sendung. Und wir schauen zurück ins Jahr 2021, der 7. Mai. Hacker legen eine der größten Benzin-Pipelines in den USA 5 Tage lang lahm und erpressen mehrere Millionen Dollar. Die Colonial-Pipeline transportiert etwa 45% des an der Ostküste verbrauchten Kraftstoffs. 2001, der 7. Mai, die 9-jährige Peggy aus dem oberfränkischen Lichtenberg verschwindet auf dem Heimweg von der Schule. Wochenlange Suchaktionen bleiben ohne Erfolg. Erst 15 Jahre später wird ihre Leiche gefunden. Einer der angeklagten oder verurteilten Täter gibt es bis heute nicht. Ein 2004 verurteilter geistig behinderter Mann wird 2014 freigesprochen. Auch 2001, der 7. Mai, nach jahrzehntelanger Flucht kehrt der britische Posträuber Ronnie Biggs wieder nach Großbritannien zurück. Dort verbüßt er den Rest seiner 30-jährigen Haftstrafe. Und 1971, die Kreditinstitute in Deutschland, Belgien und Niederlanden und Luxemburg beschließen die Verwendung einheitlicher Euro-Schecks und Euro-Scheckkarten. Und der 7. Mai 1946, Morita Akio und Ibuka Masuda gründen in Tokio eine kleine Firma für Radios, die zunächst unter Tokyo Tushin Kogo Kabushiki Kaisha firmiert. Nach der Umbenennung 1958 in Sony wird die Firma weltweit bekannt und wegweisend in der Unterhaltungselektronik. Habe ich das nicht cool ausgesprochen? Das geht nur mit dem Cognac, sonst geht's gar nicht. Soweit für heute, liebe Leute. Ich sage erstmal Dankeschön fürs Einschalten, mit dabei sein. Wir hören uns nächste Woche wieder, wie gewohnt, Dienstag und Donnerstag von 9 bis 11. Ich wünsche euch noch einen schönen, angenehmen und entspannten Tag hier bei uns mit unserem Programm. Schönes Wochenende, ein schönes sonniges Wochenende vor allen Dingen. Lasst es euch gut gehen, bleibt gesund. 2 Titel habe ich noch für euch, Eloy de Jong im Radio jetzt für euch noch hier für uns. Und DJ Happy Wipes, Pata Pata, schöner Sommertitel. Ich sage Tschüss, bis nächste Woche, euer Dirk Oplin.

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Leicht und locker zwei Stunden mit ihm und seiner Wunschbox. Das sei noch gesagt, hätte ich doch beinahe verschwitzt. Ihr wisst Bescheid, 17 Uhr einschalten, mit dabei sein. Unser Jürgen Korte für euch live on air bis 19 Uhr. Viel Spaß mit ihm. Sagt tschüss für heute, euer Dirk Oblin.

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1: Mit Julia Fritz. Auf den Kanarischen Inseln werden in diesem Jahr 52 blaue Flaggen wehen. Die Auszeichnung steht unter anderem für gute Wasserqualität, Rettungsdienst und sanitäre Anlagen. Insgesamt sind es 5 Auszeichnungen mehr als im Vorjahr. Auf Teneriffa gibt es allerdings eine blaue Flagge weniger. Die Playa Los Cristianos ist nicht mehr dabei. Das Kreuzfahrtschiff MV Hondius darf nach dem Hunter-Virus-Ausbruch den Hafen von Santa Cruz de Tenerife anlaufen. Die spanische Regierung hat einem entsprechenden Antrag aus den Niederlanden zugestimmt. Ein schwer erkrankter Schiffsarzt wurde bereits ins Universitätskrankenhaus nach Santa Cruz gebracht. Die Behörden betonen, es gebe strenge Schutzmaßnahmen und keinen Kontakt zur Bevölkerung. In Telde sind Fahrzeuge, die älter als 25 Jahre sind, von der Kfz-Steuer befreit. Die Stadt erinnert daran, dass Betroffene gegen versehentliche Steuerbescheide bis zum 8. Juni Widerspruch einlegen müssen. Rund 13.500 Fahrzeughalter profitieren von der Regelung. Soweit die Meldungen.
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1: Auf den Kanarischen Inseln erwartet Urlauber heute überwiegend freundliches und mildes Wetter. Auf Gran Canaria und Teneriffa wechseln sich Sonne und lockere Wolkenfelder ab. Regen ist kaum ein Thema. Die Temperaturen liegen meist zwischen 22 und 27 Grad. Dazu weht teils ein frischer Nordwind. In Las Palmas zeigt sich häufig die Sonne bei rund 23 Grad. Auf Teneriffa bleibt es ebenfalls trocken und angenehm warm. In höheren Lagen können zeitweise dichtere Wolken auftreten. Auch für die kommenden Tage bleibt das Wetter auf den Kanaren überwiegend stabil mit viel Sonne. Nur vereinzelt ziehen Wolkenfelder durch. Die Temperaturen bewegen sich weiterhin im angenehm warmen Bereich zwischen etwa 23 und 28 Grad.
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5: Mit Julia Fritz. Viele Menschen in Deutschland machen sich Sorgen um ihre finanzielle Zukunft im Alter. Das zeigt eine Umfrage für die Organisation Lichtblick Seniorenhilfe. Rund 70% der noch nicht verrenteten Befragten befürchten finanzielle Probleme im Ruhestand. Insgesamt gehen mehr als 90% davon aus, dass Altersarmut künftig weiter zunehmen wird. Die Bundesregierung hatte zuletzt die sogenannte Rentenhaltelinie bis 2031 verlängert. Die Europäische Union will stärker gegen digitale Gewalt vorgehen. Künftig sollen KI-Anwendungen verboten werden, mit denen missbräuchliche sexualisierte Deepfakes erstellt werden können. Darauf haben sich Vertreter der EU verständigt. Schon jetzt ist das Verbreiten solcher manipulierten Darstellungen ohne Zustimmung strafbar. Deutschland arbeitet derzeit an der Umsetzung der entsprechenden EU-Vorgaben in nationales Recht. Unionsfraktionschef Jens Spahn sieht Deutschland wirtschaftlich in einer schwierigen Lage. In der ARD sagte er, das Land sei ärmer geworden. Die schwarz-rote Koalition müsse deshalb vor allem neues Wirtschaftswachstum schaffen. Das Institut der deutschen Wirtschaft senkte seine Wachstumsprognose für dieses Jahr wegen der Folgen des Iran-Kriegs auf nur noch 0,4%. Der FC Bayern hat das Finale der Champions League verpasst. Die Münchner kamen im Halbfinal-Rückspiel gegen Paris Saint-Germain nur zu einem 1:1. Weil die Bayern das Hinspiel mit 4:5 verloren hatten, zieht Paris ins Finale ein. Dort treffen die Franzosen Ende des Monats in Budapest auf den FC Arsenal. Soweit die
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5: Auf den Kanarischen Inseln erwartet Urlauber heute überwiegend freundliches und mildes Wetter. Auf Gran Canaria und Teneriffa wechseln sich Sonne und lockere Wolkenfelder ab. Regen ist kaum ein Thema. Die Temperaturen liegen meist zwischen 22 und 27 Grad. Dazu weht teils ein frischer Nordwind. In Las Palmas zeigt sich häufig die Sonne bei rund 23 Grad. Auf Teneriffa bleibt es ebenfalls trocken und angenehm warm. In höheren Lagen können zeitweise dichtere Wolken auftreten. Auch für die kommenden Tage bleibt das Wetter auf den Kanaren überwiegend stabil mit viel Sonne. Nur vereinzelt ziehen Wolkenfelder durch. Die Temperaturen bewegen sich weiterhin im angenehm warmen Bereich zwischen etwa 23 und 28 Grad.
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1: Mit Julia Fritz. Auf den Kanarischen Inseln werden in diesem Jahr 52 blaue Flaggen wehen. Die Auszeichnung steht unter anderem für gute Wasserqualität, Rettungsdienst und sanitäre Anlagen. Insgesamt sind es 5 Auszeichnungen mehr als im Vorjahr. Auf Teneriffa gibt es allerdings eine blaue Flagge weniger. Die Playa Los Cristianos ist nicht mehr dabei. Das Kreuzfahrtschiff MV Hondius darf nach dem Hunter-Virus-Ausbruch den Hafen von Santa Cruz de Tenerife anlaufen. Die spanische Regierung hat einem entsprechenden Antrag aus den Niederlanden zugestimmt. Ein schwer erkrankter Schiffsarzt wurde bereits ins Universitätskrankenhaus nach Santa Cruz gebracht. Die Behörden betonen, es gebe strenge Schutzmaßnahmen und keinen Kontakt zur Bevölkerung. In Telde sind Fahrzeuge, die älter als 25 Jahre sind, von der Kfz-Steuer befreit. Die Stadt erinnert daran, dass Betroffene gegen versehentliche Steuerbescheide bis zum 8. Juni Widerspruch einlegen müssen. Rund 13.500 Fahrzeughalter profitieren von der Regelung. Soweit die Meldungen.
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1: Auf den Kanarischen Inseln erwartet Urlauber heute überwiegend freundliches und mildes Wetter. Auf Gran Canaria und Teneriffa wechseln sich Sonne und lockere Wolkenfelder ab. Regen ist kaum ein Thema. Die Temperaturen liegen meist zwischen 22 und 27 Grad. Dazu weht teils ein frischer Nordwind. In Las Palmas zeigt sich häufig die Sonne bei rund 23 Grad. Auf Teneriffa bleibt es ebenfalls trocken und angenehm warm. In höheren Lagen können zeitweise dichtere Wolken auftreten. Auch für die kommenden Tage bleibt das Wetter auf den Kanaren überwiegend stabil mit viel Sonne. Nur vereinzelt ziehen Wolkenfelder durch. Die Temperaturen bewegen sich weiterhin im angenehm warmen Bereich zwischen etwa 23 und 28 Grad.
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3: Mit Julia Fritz. Viele Menschen in Deutschland machen sich Sorgen um ihre finanzielle Zukunft im Alter. Das zeigt eine Umfrage für die Organisation Lichtblick Seniorenhilfe. Rund 70% der noch nicht verrenteten Befragten befürchten finanzielle Probleme im Ruhestand. Insgesamt gehen mehr als 90% davon aus, dass Altersarmut künftig weiter zunehmen wird. Die Bundesregierung hatte zuletzt die sogenannte Rentenhaltelinie bis 2031 verlängert. Die Europäische Union will stärker gegen digitale Gewalt vorgehen. Künftig sollen KI-Anwendungen verboten werden, mit denen missbräuchliche sexualisierte Deepfakes erstellt werden können. Darauf haben sich Vertreter der EU verständigt. Schon jetzt ist das Verbreiten solcher manipulierten Darstellungen ohne Zustimmung strafbar. Deutschland arbeitet derzeit an der Umsetzung der entsprechenden EU-Vorgaben in nationales Recht. Unionsfraktionschef Jens Spahn sieht Deutschland wirtschaftlich in einer schwierigen Lage. In der ARD sagte er, das Land sei ärmer geworden. Die schwarz-rote Koalition müsse deshalb vor allem neues Wirtschaftswachstum schaffen. Das Institut der deutschen Wirtschaft senkte seine Wachstumsprognose für dieses Jahr wegen der Folgen des Iran-Kriegs auf nur noch 0,4%. Der FC Bayern hat das Finale der Champions League verpasst. Die Münchner kamen im Halbfinal-Rückspiel gegen Paris Saint-Germain nur zu einem 1:1. Weil die Bayern das Hinspiel mit 4:5 verloren hatten, zieht Paris ins Finale ein. Dort treffen die Franzosen Ende des Monats in Budapest auf den FC Arsenal. Soweit.
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3: Der FC Bayern hat das Finale der Champions League verpasst. Die Münchner kamen im Halbfinal-Rückspiel gegen Paris Saint-Germain nur zu einem 1:1. Weil die Bayern das Hinspiel mit 4:5 verloren hatten, zieht Paris ins Finale ein. Dort treffen die Franzosen Ende des Monats in Budapest auf den FC Arsenal. Soweit die Meldungen.
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1: Mit Julia Fritz. Auf den Kanarischen Inseln werden in diesem Jahr 52 blaue Flaggen wehen. Die Auszeichnung steht unter anderem für gute Wasserqualität, Rettungsdienst und sanitäre Anlagen. Insgesamt sind es 5 Auszeichnungen mehr als im Vorjahr. Auf Teneriffa gibt es allerdings eine blaue Flagge weniger. Die Playa Los Cristianos ist nicht mehr dabei. Das Kreuzfahrtschiff MV Hondius darf nach dem Hunter-Virus-Ausbruch den Hafen von Santa Cruz de Tenerife anlaufen. Die spanische Regierung hat einem entsprechenden Antrag aus den Niederlanden zugestimmt. Ein schwer erkrankter Schiffsarzt wurde bereits ins Universitätskrankenhaus nach Santa Cruz gebracht. Die Behörden betonen, es gebe strenge Schutzmaßnahmen und keinen Kontakt zur Bevölkerung. In Telde sind Fahrzeuge, die älter als 25 Jahre sind, von der Kfz-Steuer befreit. Die Stadt erinnert daran, dass Betroffene gegen versehentliche Steuerbescheide bis zum 8. Juni Widerspruch einlegen müssen. Rund 13.500 Fahrzeughalter profitieren von der Regelung. Soweit die Meldungen.
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1: Auf den Kanarischen Inseln erwartet Urlauber heute überwiegend freundliches und mildes Wetter. Auf Gran Canaria und Teneriffa wechseln sich Sonne und lockere Wolkenfelder ab. Regen ist kaum ein Thema. Die Temperaturen liegen meist zwischen 22 und 27 Grad. Dazu weht teils ein frischer Nordwind. In Las Palmas zeigt sich häufig die Sonne bei rund 23 Grad. Auf Teneriffa bleibt es ebenfalls trocken und angenehm warm. In höheren Lagen können zeitweise dichtere Wolken auftreten. Auch für die kommenden Tage bleibt das Wetter auf den Kanaren überwiegend stabil mit viel Sonne. Nur vereinzelt ziehen Wolkenfelder durch. Die Temperaturen bewegen sich weiterhin im angenehm warmen Bereich zwischen etwa 23 und 28 Grad.
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3: Mit Julia Fritz. Viele Menschen in Deutschland machen sich Sorgen um ihre finanzielle Zukunft im Alter. Das zeigt eine Umfrage für die Organisation Lichtblick Seniorenhilfe. Rund 70% der noch nicht verrenteten Befragten befürchten finanzielle Probleme im Ruhestand. Insgesamt gehen mehr als 90% davon aus, dass Altersarmut künftig weiter zunehmen wird. Die Bundesregierung hatte zuletzt die sogenannte Rentenhaltelinie bis 2031 verlängert. Die Europäische Union will stärker gegen digitale Gewalt vorgehen. Künftig sollen KI-Anwendungen verboten werden, mit denen missbräuchliche sexualisierte Deepfakes erstellt werden können. Darauf haben sich Vertreter der EU verständigt. Schon jetzt ist das Verbreiten solcher manipulierten Darstellungen ohne Zustimmung strafbar. Deutschland arbeitet derzeit an der Umsetzung der entsprechenden EU-Vorgaben in nationales Recht. Unionsfraktionschef Jens Spahn sieht Deutschland wirtschaftlich in einer schwierigen Lage. In der ARD sagte er, das Land sei ärmer geworden. Die schwarz-rote Koalition müsse deshalb vor allem neues Wirtschaftswachstum schaffen. Das Institut der deutschen Wirtschaft senkte seine Wachstumsprognose für dieses Jahr wegen der Folgen des Iran-Kriegs auf nur noch 0,4%. Der FC Bayern hat das Finale der Champions League verpasst. Die Münchner kamen im Halbfinal-Rückspiel gegen Paris Saint-Germain nur zu einem 1:1. Weil die Bayern das Hinspiel mit 4:5 verloren hatten, zieht Paris ins Finale ein. Dort treffen die Franzosen Ende des Monats in Budapest auf den FC Arsenal. Soweit die
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3: Der FC Bayern hat das Finale der Champions League verpasst. Die Münchner kamen im Halbfinal-Rückspiel gegen Paris Saint-Germain nur zu einem 1:1. Weil die Bayern das Hinspiel mit 4:5 verloren hatten, zieht Paris ins Finale ein. Dort treffen die Franzosen Ende des Monats in Budapest auf den FC Arsenal. Soweit die Meldungen.
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1: Mit Julia Fritz. Auf den Kanarischen Inseln werden in diesem Jahr 52 blaue Flaggen wehen. Die Auszeichnung steht unter anderem für gute Wasserqualität, Rettungsdienst und sanitäre Anlagen. Insgesamt sind es 5 Auszeichnungen mehr als im Vorjahr. Auf Teneriffa gibt es allerdings eine blaue Flagge weniger. Die Playa Los Cristianos ist nicht mehr dabei. Das Kreuzfahrtschiff MV Hondius darf nach dem Hunter-Virus-Ausbruch den Hafen von Santa Cruz de Tenerife anlaufen. Die spanische Regierung hat einem entsprechenden Antrag aus den Niederlanden zugestimmt. Ein schwer erkrankter Schiffsarzt wurde bereits ins Universitätskrankenhaus nach Santa Cruz gebracht. Die Behörden betonen, es gebe strenge Schutzmaßnahmen und keinen Kontakt zur Bevölkerung. In Telde sind Fahrzeuge, die älter als 25 Jahre sind, von der Kfz-Steuer befreit. Die Stadt erinnert daran, dass Betroffene gegen versehentliche Steuerbescheide bis zum 8. Juni Widerspruch einlegen müssen. Rund 13.500 Fahrzeughalter profitieren von der Regelung. Soweit die Meldungen.
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1: Auf den Kanarischen Inseln erwartet Urlauber heute überwiegend freundliches und mildes Wetter. Auf Gran Canaria und Teneriffa wechseln sich Sonne und lockere Wolkenfelder ab. Regen ist kaum ein Thema. Die Temperaturen liegen meist zwischen 22 und 27 Grad. Dazu weht teils ein frischer Nordwind. In Las Palmas zeigt sich häufig die Sonne bei rund 23 Grad. Auf Teneriffa bleibt es ebenfalls trocken und angenehm warm. In höheren Lagen können zeitweise dichtere Wolken auftreten. Auch für die kommenden Tage bleibt das Wetter auf den Kanaren überwiegend stabil mit viel Sonne. Nur vereinzelt ziehen Wolkenfelder durch. Die Temperaturen bewegen sich weiterhin im angenehm warmen Bereich zwischen etwa 23 und 28 Grad.
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4: Mit Julia Fritz. Viele Menschen in Deutschland machen sich Sorgen um ihre finanzielle Zukunft im Alter. Das zeigt eine Umfrage für die Organisation Lichtblick Seniorenhilfe. Rund 70% der noch nicht verrenteten Befragten befürchten finanzielle Probleme im Ruhestand. Insgesamt gehen mehr als 90% davon aus, dass Altersarmut künftig weiter zunehmen wird. Die Bundesregierung hatte zuletzt die sogenannte Rentenhaltelinie bis 2031 verlängert. Die Europäische Union will stärker gegen digitale Gewalt vorgehen. Künftig sollen KI-Anwendungen verboten werden, mit denen missbräuchliche sexualisierte Deepfakes erstellt werden können. Darauf haben sich Vertreter der EU verständigt. Schon jetzt ist das Verbreiten solcher manipulierten Darstellungen ohne Zustimmung strafbar. Deutschland arbeitet derzeit an der Umsetzung der entsprechenden EU-Vorgaben in nationales Recht. Unionsfraktionschef Jens Spahn sieht Deutschland wirtschaftlich in einer schwierigen Lage. In der ARD sagte er, das Land sei ärmer geworden. Die schwarz-rote Koalition müsse deshalb vor allem neues Wirtschaftswachstum schaffen. Das Institut der deutschen Wirtschaft senkte seine Wachstumsprognose für dieses Jahr wegen der Folgen des Iran-Kriegs auf nur noch 0,4%. Der FC Bayern hat das Finale der Champions League verpasst. Die Münchner kamen im Halbfinal-Rückspiel gegen Paris Saint-Germain nur zu einem 1:1. Weil die Bayern das Hinspiel mit 4:5 verloren hatten, zieht Paris ins Finale ein. Dort treffen die Franzosen Ende des Monats in Budapest auf den FC Arsenal. Soweit die
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4: Auf den Kanarischen Inseln erwartet Urlauber heute überwiegend freundliches und mildes Wetter. Auf Gran Canaria und Teneriffa wechseln sich Sonne und lockere Wolkenfelder ab. Regen ist kaum ein Thema. Die Temperaturen liegen meist zwischen 22 und 27 Grad. Dazu weht teils ein frischer Nordwind. In Las Palmas zeigt sich häufig die Sonne bei rund 23 Grad. Auf Teneriffa bleibt es ebenfalls trocken und angenehm warm. In höheren Lagen können zeitweise dichtere Wolken auftreten. Auch für die kommenden Tage bleibt das Wetter auf den Kanaren überwiegend stabil mit viel Sonne. Nur vereinzelt ziehen Wolkenfelder durch. Die Temperaturen bewegen sich weiterhin im angenehm warmen Bereich zwischen etwa 23 und 28 Grad.
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1: Mit Julia Fritz. Auf den Kanarischen Inseln werden in diesem Jahr 52 blaue Flaggen wehen. Die Auszeichnung steht unter anderem für gute Wasserqualität, Rettungsdienst und sanitäre Anlagen. Insgesamt sind es 5 Auszeichnungen mehr als im Vorjahr. Auf Teneriffa gibt es allerdings eine blaue Flagge weniger. Die Playa Los Cristianos ist nicht mehr dabei. Das Kreuzfahrtschiff MV Hondius darf nach dem Hunter-Virus-Ausbruch den Hafen von Santa Cruz de Tenerife anlaufen. Die spanische Regierung hat einem entsprechenden Antrag aus den Niederlanden zugestimmt. Ein schwer erkrankter Schiffsarzt wurde bereits ins Universitätskrankenhaus nach Santa Cruz gebracht. Die Behörden betonen, es gebe strenge Schutzmaßnahmen und keinen Kontakt zur Bevölkerung. In Telde sind Fahrzeuge, die älter als 25 Jahre sind, von der Kfz-Steuer befreit. Die Stadt erinnert daran, dass Betroffene gegen versehentliche Steuerbescheide bis zum 8. Juni Widerspruch einlegen müssen. Rund 13.500 Fahrzeughalter profitieren von der Regelung. Soweit die Meldungen.
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1: Auf den Kanarischen Inseln erwartet Urlauber heute überwiegend freundliches und mildes Wetter. Auf Gran Canaria und Teneriffa wechseln sich Sonne und lockere Wolkenfelder ab. Regen ist kaum ein Thema. Die Temperaturen liegen meist zwischen 22 und 27 Grad. Dazu weht teils ein frischer Nordwind. In Las Palmas zeigt sich häufig die Sonne bei rund 23 Grad. Auf Teneriffa bleibt es ebenfalls trocken und angenehm warm. In höheren Lagen können zeitweise dichtere Wolken auftreten. Auch für die kommenden Tage bleibt das Wetter auf den Kanaren überwiegend stabil mit viel Sonne. Nur vereinzelt ziehen Wolkenfelder durch. Die Temperaturen bewegen sich weiterhin im angenehm warmen Bereich zwischen etwa 23 und 28 Grad.
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1: Mit Julia Fritz. Auf den Kanarischen Inseln werden in diesem Jahr 52 blaue Flaggen wehen. Die Auszeichnung steht unter anderem für gute Wasserqualität, Rettungsdienst und sanitäre Anlagen. Insgesamt sind es 5 Auszeichnungen mehr als im Vorjahr. Auf Teneriffa gibt es allerdings eine blaue Flagge weniger. Die Playa Los Cristianos ist nicht mehr dabei. Das Kreuzfahrtschiff MV Hondius darf nach dem Hunter-Virus-Ausbruch den Hafen von Santa Cruz de Tenerife anlaufen. Die spanische Regierung hat einem entsprechenden Antrag aus den Niederlanden zugestimmt. Ein schwer erkrankter Schiffsarzt wurde bereits ins Universitätskrankenhaus nach Santa Cruz gebracht. Die Behörden betonen, es gebe strenge Schutzmaßnahmen und keinen Kontakt zur Bevölkerung. In Telde sind Fahrzeuge, die älter als 25 Jahre sind, von der Kfz-Steuer befreit. Die Stadt erinnert daran, dass Betroffene gegen versehentliche Steuerbescheide bis zum 8. Juni Widerspruch einlegen müssen. Rund 13.500 Fahrzeughalter profitieren von der Regelung. Soweit die Meldungen.
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1: Auf den Kanarischen Inseln erwartet Urlauber heute überwiegend freundliches und mildes Wetter. Auf Gran Canaria und Teneriffa wechseln sich Sonne und lockere Wolkenfelder ab. Regen ist kaum ein Thema. Die Temperaturen liegen meist zwischen 22 und 27 Grad. Dazu weht teils ein frischer Nordwind. In Las Palmas zeigt sich häufig die Sonne bei rund 23 Grad. Auf Teneriffa bleibt es ebenfalls trocken und angenehm warm. In höheren Lagen können zeitweise dichtere Wolken auftreten. Auch für die kommenden Tage bleibt das Wetter auf den Kanaren überwiegend stabil mit viel Sonne. Nur vereinzelt ziehen Wolkenfelder durch. Die Temperaturen bewegen sich weiterhin im angenehm warmen Bereich zwischen etwa 23 und 28 Grad.
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2: Mit Julia Fritz. Die Deutsche Bahn ist zuletzt etwas pünktlicher geworden. Im April erreichten rund 64% der Fernzüge ihr Ziel ohne größere Verspätung. Anfang des Jahres lag die Quote noch deutlich niedriger. Trotzdem war weiterhin mehr als jeder dritte Fernzug verspätet. Im Nahverkehr lief es besser. Dort waren fast 90% der Züge pünktlich. Mehrere Bundestagsabgeordnete aus verschiedenen Parteien wollen die sogenannte Widerspruchslösung bei der Organspende erneut einführen. Danach würde grundsätzlich jeder als Organspender gelten, solange kein ausdrücklicher Widerspruch vorliegt. Hintergrund sind die weiterhin langen Wartezeiten auf Spenderorgane in Deutschland. Die Europäische Union will härter gegen sexualisierte Deepfakes vorgehen. Vertreter der Mitgliedstaaten und des Europaparlaments haben sich darauf verständigt, KI-Anwendungen für solche manipulierten Inhalte zu verbieten. Ziel ist es, bereits die technischen Möglichkeiten zur Erstellung solcher täuschend echten Fälschungen einzuschränken. Bundespräsident Steinmeier rechnet trotz angekündigter US-Truppenabzüge weiter mit einer starken amerikanischen Präsenz in Deutschland. Standorte wie Ramstein liegen auch im Interesse der USA, sagte Steinmeier in Helsinki. Europa müsse nun vor allem seine eigene Stärke ausbauen. In Großbritannien finden heute mehrere wichtige Wahlen statt. In Schottland und Wales werden neue Regionalparlamente gewählt, in England außerdem zahlreiche Bürgermeister. Die regierende Labour-Partei von Premierminister Starmer muss laut Umfragen mit deutlichen Verlusten rechnen. Soweit die M-Meldung.
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1: Ja, mittlerweile 16 Uhr gleich 56 Minuten. Das heißt, wir bleiben noch knapp 4 Minuten. Ich habe noch einen Song für euch drauf. Dann geht's ab an die Nachrichten. Und da heißt es wieder leicht und locker in den Donnerstagabend. Heute am Donnerstag, was haben wir für ein Datum? Heute den 7. Mai natürlich schon wieder. Und mit dabei heute wieder die Musik Wunschbox. Das heißt, ihr wünscht, ich spiele. Ich freue mich drauf und sage bis gleich. Der Jürgen.

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1: 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Auf den Kanarischen Inseln werden in diesem Jahr 52 blaue Flaggen wehen. Die Auszeichnung steht unter anderem für gute Wasserqualität, Rettungsdienst und sanitäre Anlagen. Insgesamt sind es 5 Auszeichnungen mehr als im Vorjahr. Auf Teneriffa gibt es allerdings eine blaue Flagge weniger. Die Playa Los Cristianos ist nicht mehr dabei. Das Kreuzfahrtschiff MV Hondius darf nach dem Hunter-Virus-Ausbruch den Hafen von Santa Cruz de Tenerife anlaufen. Die spanische Regierung hat einem entsprechenden Antrag aus den Niederlanden zugestimmt. Ein schwer erkrankter Schiffsarzt wurde bereits ins Universitätskrankenhaus nach Santa Cruz gebracht. Die Behörden betonen, es gebe strenge Schutzmaßnahmen und keinen Kontakt zur Bevölkerung. In Telde sind Fahrzeuge, die älter als 25 Jahre sind, von der Kfz-Steuer befreit. Die Stadt erinnert daran, dass Betroffene gegen versehentliche Steuerbescheide bis zum 8. Juni Widerspruch einlegen müssen. Rund 13.500 Fahrzeughalter profitieren von der Regelung. Soweit die Meldungen.

Es ist genau 17 Uhr und 2 Minuten. Herzlich willkommen hier bei Radio Primavera Gran Canaria auf der Welle 107,3 FM. Heute am Donnerstag, den 7. Mai 2026. Wir schauen aufs Wetter drauf. Aktuelle Wetterlage Gran Canaria, Playa de Ingles, der Süden von Gran Canaria. Wir haben zurzeit eine Temperatur, muss ich sagen, von nur 20 Grad. Der UV-Index, der steht auf der Stufe 1, also auf der niedrigen Stufe. Wir haben sehr, sehr viele Wolken heute, kaum Sonne. Wind aus ost-südöstlicher Richtung mit 15 Stundenkilometer. Eine Luftfeuchtigkeit jetzt schon von 70%. Wie gesagt, wenn ich so aus meinem Studiofenster schaue, muss ich sagen, Richtung Berge, Wolken, Wolken, Wolken. Es könnte sogar regnen. Es hat heute viel geregnet. Es hat heute Morgen im Großteil der Rinaga geregnet, heute Nacht geregnet. Im Norden hat es geregnet, also Regen war da. So viel zu der Wetterdaten. Gran Canaria, Playa de Ingles, der Süden von Gran Canaria. Und ich sage herzlich willkommen heute am Donnerstag, den 7. Mai, zu meiner Sendung Leicht und Locker in den Abend. Natürlich heute wieder am Donnerstag mit der Musik Wunschbox. Das heißt, ihr wünscht, ich spiele. Was haben wir sonst noch drauf, Jürgen? 2 Stunden natürlich das Neueste vom Neuesten weltweit und natürlich von und über die Kanarischen Inseln. Und wie gesagt, jede Menge gute Musik. Ihr habt Musikwunsch, dann schickt ihr mir doch einfach einen Musikwunsch at radio-pv.com oder ihr schaut auf unsere WhatsApp-Seite, ja, Freunde von RPV Gran Canaria. Da könnt ihr auch eure Musikwünsche hinterlegen, eure Grüße dort lassen und könnt sogar aufs Band sprechen, ja. Alles das ist möglich hier bei uns bei Radio Primavera Gran Canaria. Das heißt, deine Stimme in meiner Sendung. So, was soll ich sagen, Jürgen? Wir starten direkt durch mal mittlerweile mit Andreas Martin und Amore Mio.

0: Andreas Martin und Amore Mio. Ja, das spanische Institut für Cyberkriminalität hier, ja, warnt jetzt vor einer gefährlichen Betrugsmasche. Ja, bei der die Marke ja Lidl täuschend echt kopiert wurde. Die Betrüger kaufen sich erste Positionen auf Suchmaschinen und auf WhatsApp und locken mit besonders günstigen Angeboten. Ja, die Seite, auf die die Konsumenten dann weitergeleitet werden, sieht täuschend echt aus, hat aber nur einen Zweck, die persönlichen und die Bankdaten natürlich der Interessenten abzugreifen. Als Warnhinweis sollte unbedingt auf die URL geachtet werden. Ja, wer achtet denn schon da drauf, Jürgen? Endet diese nämlich nicht mit ES oder mit .com, enthält nicht der komplette Name, die Marke oder der Marke und sollten die Alarmglocken dann schrillen, sagt man. Ja, was soll ich sagen, die Betrüger, ja, weniger nein. Ja, man ist nirgendwo mehr vor sicher, nicht heutzutage.
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2: Ja, ich sag vielen, vielen Dank André Parker und hier machen wir direkt weiter mit Hoffmann und Hoffmann und Rücksicht. Das Ganze um 17 Uhr, genau 17 Minuten, das heißt wir sind in der ersten Stunde leicht und locker in den Donnerstagabend. Natürlich heute wieder, wie gesagt, mit der Musikwunschbox. Ihr wünscht, ich spiele. Wie gesagt, ihr wünscht, ich spiele.

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2: Wir spielen die Hits. Ja, das ist richtig. Wir spielen die Hits. Und der ist nicht nur neu in der Hitliste bei uns. Nein, der ist ganz nagelneu, dieser Hit. Den habe ich nämlich gerade erst reinbekommen. Und zwar mal einen spanischen Titel. Quevedo. Ja, er ist momentan die Nummer 1 hier in Spanien. Und wir wären natürlich nicht die Nummer 1 hier, das Radio Primavera Gran Canaria, wenn wir diese Titel nicht auch schon hätten. Und deswegen spiele ich ihn einfach mal. Viel Spaß. Ey, Beifu.

Quevedo und El Bifo war das. So, Streit um Wohnungsnutzung im Touristengebiet verschärfen sich wieder mal. Ja, man sagt, ein Jahr nach Inkrafttreten des kanarischen Dekrets zur Regelung von Wohnungen im Touristengebiet auf Gran Canaria, ja, kritisieren betroffene Verbände weiterhin hohe Geldstrafen und zunehmende Gerichtsverfahren. Eigentümer von Apartments im Süden von Gran Canaria beklagen, dass Wohnnutzung und touristische Nutzung weiterhin nicht klar geregelt seien. Laut der Plattform der Betroffenen wurden seit März 2025 hunderte neue Bußgeldverfahren eingeleitet. Ja, und die kanarische Regierung arbeitet nach eigenen Angaben an einer umfassenden Neuregelung. Man sagt, Ziel sei es, Rechtssicherheit für Eigentümer und Gemeinden zu schaffen. Ja, da sage ich mal, du oder keine, nicht? Ibo! Oder ich jetzt oder nie. Das wird nie was werden, nein.

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4: Mit Julia Fritz. Die EU-Kommission hat Deutschland grünes Licht für milliardenschwere Hilfen an die Industrie gegeben. Mit insgesamt 5 Milliarden Euro darf die Bundesregierung Unternehmen beim Umstieg auf klimafreundlichere Produktionsweisen unterstützen. Besonders energieintensive Branchen sollen gefördert werden, wenn sie ihre CO2-Emissionen deutlich senken. Dabei geht es unter anderem um die Umstellung auf Strom oder Wasserstoff. In Deutschland warten aktuell mehr als 8.000 Menschen auf ein Spenderorgan. Um die Zahl der Organspenden zu erhöhen, wollen mehrere Bundestagsabgeordnete erneut die sogenannte Widerspruchslösung einführen. Danach gilt grundsätzlich jeder als Organspender, solange kein ausdrücklicher Widerspruch vorliegt. Noch vor der Sommerpause soll der Bundestag erstmals darüber beraten. Die Europäische Union plant strengere Regeln gegen missbräuchliche KI-Anwendungen. Künftig sollen Programme verboten werden, mit denen sexualisierte Deepfakes erstellt werden können. Dabei werden etwa Gesichter oder Stimmen manipuliert, sodass täuschend echte, falsche Videos entstehen. Seit Mitte Januar verschickt die Bundeswehr Fragebögen an junge Menschen, um das Interesse am neuen Wehrdienst abzufragen. Nach Angaben des Redaktionsnetzwerks Deutschland haben bisher fast 3/4 der angeschriebenen 18-jährigen Männer geantwortet. Etwa die Hälfte zeigte grundsätzlich Interesse am Wehrdienst. Wer den Fragebogen ignoriert, muss mit einem Bußgeld rechnen. Soweit die M-Meldungen.
5: Ja, kurzer Blick zur Uhr, mittlerweile 17 und genau 35 Minuten. Und hier kommen Nino D'Angelo und Jenseits von Eden.

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3: Ganz genau, weil mehr immer geht. 5 Tage die Woche live aus dem Studio 3 bin ich für euch da. Und was soll ich sagen, ich darf hier keine Namen nennen, leider nicht, aber keine andere war wie du. Du weißt Bescheid, ne? Ja.

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2: 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Ja, und wenn er da ist, auch auf meinem lieben Kollegen Martin Schubert. So, ich komme direkt mal zum nächsten Musikwunsch. Ich habe noch 12 Minuten in der ersten Stunde. Ja, das ist hier auch schon wieder rum. Die Zeit, die rennt heute wieder. Das ist ein Wahnsinn. Hier ist Roy Black und natürlich California Blue. Dein Musikwunsch für Rosi heute. Am

Roy Black und California Blue. Das war der Musikwunsch von der Rosi heute. Hunter-Virus, Fall auf Kreuzfahrtschiff, sorgt für Alarm. Natürlich wo auf Teneriffa. Und zwar das Expeditionsschiff MV Hondius. Hier wird in den nächsten Tagen unter strenger Sicherheitsmaßnahmen in den Hafen von Granadilla auf Teneriffa erwartet. Hintergrund ist ein Ausbruch der anderen Variante des Hunter-Viruses, bei dem ja bereits mehrere Menschen an Bord gestorben sind. Ja, und die spanischen Behörden betonen, dass für die Bevölkerung kein erhöhtes Risiko bestehe. Lass mich überraschen, alle Passagiere sollen nämlich nach der Ankunft medizinisch untersucht werden. Und die spanischen Residenten auf dem Schiff werden anschließend nach Madrid weiter ausgeflogen und dort in Quarantäne gebracht. Ja, die Krise führte auch zu politischen Spannungen zwischen den kanarischen Regierung und Madrid. Ja, und gleichzeitig fordern dadurch Gesundheitsverbände zusätzliche Schutzmaßnahmen im Hafen von Granadilla. So, das war schon wieder die erste Stunde. Ich habe noch einen Titel hier, ein Medley habe ich noch und der geht genau aus bis zu den Nachrichten. Ich freue mich gleich drauf in der zweiten Stunde, wenn es wieder heißt, leicht und locker in den Abend mit der Musikwunschbox. Hier kommt Semino Rossi.

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1: Mit Julia Fritz. Auf den Kanarischen Inseln werden in diesem Jahr 52 blaue Flaggen wehen. Die Auszeichnung steht unter anderem für gute Wasserqualität, Rettungsdienst und sanitäre Anlagen. Insgesamt sind es 5 Auszeichnungen mehr als im Vorjahr. Auf Teneriffa gibt es allerdings eine blaue Flagge weniger. Die Playa Los Cristianos ist nicht mehr dabei. Das Kreuzfahrtschiff MV Hondius darf nach dem

0: Virusausbruch den Hafen von Santa Cruz de Tenerife anlaufen. Die spanische Regierung hat einem entsprechenden Antrag aus den Niederlanden zugestimmt. Ein schwer erkrankter Schiffsarzt wurde bereits ins Universitätskrankenhaus nach Santa Cruz gebracht. Die Behörden betonen, es gebe strenge Schutzmaßnahmen und keinen Kontakt zur Bevölkerung. In Telde sind Fahrzeuge, die älter als 25 Jahre sind, von der Kfz-Steuer befreit. Die Stadt erinnert daran, dass Betroffene gegen versehentliche Steuerbescheide bis zum 8. Juni Widerspruch einlegen müssen. Rund 13.500 Fahrzeughalter profitieren von der Regelung. Soweit die Meldungen.
1: Leute, Leute, wie soll ich mich auf meine Sendung konzentrieren, wenn ihr so viel Blödsinn hier macht? Herzlich willkommen zurück zur zweiten Stunde, leicht und locker in den Donnerstagabend. Heute natürlich am 7. Mai mit der Musik Wunschbox. Aber wir schauen aufs Wetter drauf. Aktuelle Wetterlage, Gran Canaria, Playa del Carmen, der Süden von Gran Canaria. 20 Grad. Ein wenig Wind aus ost-südöstlicher Richtung mit 15 Stundenkilometer Luftfeuchtigkeit, sagt man 70%. Ob das stimmt, weiß ich nicht. Es könnte aber auch Regen geben. So viel zu den Wetterdaten. Gran Canaria dran. Nein, ich sehe gerade Luftfeuchtigkeit 66%. Und die Luftfeuchtigkeit 21%. Naja, lag ich doch gar nicht so verkehrt. So, was wollte ich sagen? Schön, dass ihr dabei seid. In der zweiten Stunde natürlich auch wieder das Neueste vom Neuesten weltweit und natürlich von und über die Kanarischen Inseln. Und jede Menge gute Musik, ja, versprochen. Versprochen, weil ich das weiß, weil ich es gesehen habe. Ich habe die Playlist schon gesehen und deswegen starte ich auch direkt durch mit dem ersten Musikwunsch. Ray Garvey, ein geiler Song. Und der kommt heute von natürlich keinem weniger als von der Melli, glaube ich. Die Melli hat mir geschrieben, die möchte diesen Musikwunsch haben und sagt, zum Kontrast hier, Kontrastprogramm natürlich von Roy Black. Natürlich zwei Welten, nicht? Zwei verschiedene Jahrgänge, einmal die 80er, einmal 23er Jahrgang hier aus dem Jahre 23, dieser Titel hier. Und deswegen spiele ich ihn einfach. Hier ist Ray Garvey.
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Gavin war das, ja. Harald, ich kann das nicht glauben, was du eben geschrieben hast. Nein, nein, die kann nicht sein, denn die habe ich hier nämlich. Genau die. Mhm. Sie ist nämlich die, die immer lacht, hier bei mir. Sag ich doch.

Sie ist die eine, die immer lacht. Und ich muss sagen, mit diesem Beißerchen würde ich auch immer lachen, ganz genau. So, kurzer Blick zur mittlerweile 18 Uhr, genau 10 Minuten. Wir sind in der zweiten Stunde leicht und locker in den Donnerstagabend. Heute wieder, wie gesagt, mit der Musik Wunschbox. Katja musste nicht machen, wenn ich am Moderieren bin. Hier kommt der nächste Titel, Du Solo 2.

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